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0: Ja, Outro war, was macht man da? Man macht natürlich wie Weekend in der Hinrunde seine Atmosphäre kaputt, indem man einfach mal Atzenkalle bringt. Der kann ja nie rappen. Dafür hat er ein bisschen Punchline-mäßig verdruckt. Für ein Bier zeigt er euch bestimmt ein bisschen was davon. Los, mach mal was, rapp mal.
1: Ah, rappen. Yo, Basti, das ganze Turnier sagen sie, ich soll in deinen Battles spitten. Dankeschön, dass ich jetzt endlich ran darf. Zum Reste ficken. Mann, dieser Weekend ist kein Gegner, dem fehlen verdammte Punches. Aber die Story, wie ihr zueinander fandet, war ganz romantisch. Letztes Jahr habt ihr euch nicht gekriegt, dafür jetzt im Finale. Du bist Sozialarbeiter, der Texte schreibt? Ein Rapper für Arme. Mann, deine Hinrunde ist nicht gut geworden. Was ist denn los bei dir? Hast du dein Witzebuch verloren? Statt Ironie gibt's jetzt ernste Töne. Die Scheiße geht nicht klar. Du hast Fans gesucht, jetzt hast du ein paar weniger. Mann, die ganze Runde Trauerstimmung. Alter, dass ich nicht lache. Das Beste an deinem Video war der tanzende Affe. Und du weißt ja, dass die schaffen, Klicks zu generieren, während man sich für dich mittlerweile nicht mehr interessiert. Weekend, wir kennen dich nicht. Was für eine Ironie. Ach nee, du warst der, bei dem man Affen in dem Video sieht. Hey, was sagst du schon in deiner Runde im Endeffekt? Unglaublich, dass unter der Maske ein normaler Mensch drinsteckt. Hätte ich ja nie gedacht. Übertrieben krass. Schön, dass du noch ein belangloses YouTube-Video machst. Mein Gott, hau mir doch ab mit deinem depressiven Quatsch. Geh zu Casper, vielleicht sucht er noch einen Feature-Gast. Und Kids wollen nicht jedes Jahr was anderes, sondern Punchline-Rap. Deshalb wusste ich, was passiert, wenn ihr aufeinander trifft. 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Sogar ich schlag dich im Arm drücken. Und gib mal einen davon her, ich hab Krümel in den Zahnlücken. Und wenn du Sozialarbeiter bist, sag mal warum. Kriegst du deine Mama nicht vom Strich und dein Vater hängt am Spliff, er ist tagelang bekifft. Du wolltest auch mal Drogen spritzen, doch tust deine Arme leider nicht. Und deinen Auftritt beim Splash guck ich mir doch gerne an. Mal gucken, wie weit ich meinen Bierkrug werfen kann. 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

0: Spielball dann zwischenzeitlich vor.
1: Pap, pap, dicke Nutten.

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0: Die Dogs!
1: Ah, B-Dog hier. Wir grüßen Kill Beats. Wir danken dir für den Beat, Alter.
0: Ja, danke, Bro. Vielen Dank dafür. Exclusive Beat. Brapp!
1: Aber sowas von. Und jetzt zum VBT, Alter. Ey, ist mittig.
0: Alter, Frauenrap. Ich lach mich weg, Mann.
1: Scheiße, Mann. Was mit diesem Kiko? Saugeil gegen eine Wand gelaufen, oder was?
0: Oh, yeah. Alpha-Prinz, Alter. Löcher in den Luftstecher.
1: Was für ein Lappen, Alter, mit seiner Scheißmaske. Das ist die Ansage von den Dogs, Alter. Für das VBT, der Einzige, der was drauf hat, ist Gio. Und vor dem mal so ein bisschen Respekt, weil Angst gibt es nicht, Alter.
0: Respekt an Gio, weil ich habe vieles von ihm gesehen und ich find's cool, was er macht auf Faisal zum Beispiel mit seinen Drogentracks und sonst irgendwas. Finde ich cool, coole Ideen, Digga. Viele Grüße von hier aus der Booth bei uns hier.
1: Props von den Dogs.
0: Hey.
1: Props von den Dogs, das war's von uns, Alter. Folgt uns VBT 2013, ihr Fotzen, Alter.
0: Und immer nur schön Welle machen, Alter, wegen fette Videos, Asthmatics mit Videos, Alter. 1,6 Mille, Junge, geht gar nicht.
1: Bra! Das war's, wir sind raus.

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1: Hä?
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0: Dankemoeder.
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0: Hey. Ja, Outro, wa? Was macht man da? Man macht natürlich wie Weekend in der Hinrunde seine Atmosphäre kaputt, indem man einfach mal Atzenkalle bringt. Der kann ja nie rappen. Dafür hat er ein bisschen Punchline-mäßig verdruckt. Für ein Bier zeigt er euch bestimmt ein bisschen was davon. Los, mach mal was, rapp mal.
1: Ah, rappen. Yo, Basti, das ganze Turnier sagen sie, ich soll in deinen Battles spitten. Dankeschön, dass ich jetzt endlich ran darf. Zum Reste ficken. Mann, dieser Weekend ist kein Gegner, dem fehlen verdammte Punches. Aber die Story, wie ihr zueinander fandet, war ganz romantisch. Letztes Jahr habt ihr euch nicht gekriegt, dafür jetzt im Finale. Du bist Sozialarbeiter, der Texte schreibt? Ein Rapper für Arme. Mann, deine Hinrunde ist nicht gut geworden. Was ist denn los bei dir? Hast du dein Witzebuch verloren? Statt Ironie gibt's jetzt ernste Töne. Die Scheiße geht nicht klar. Du hast Fans gesucht, jetzt hast du ein paar weniger. Mann, die ganze Runde Trauerstimmung. Alter, dass ich nicht lache. Das Beste an deinem Video war der tanzende Affe. Und du weißt ja, dass die schaffen, Klicks zu generieren, während man sich für dich mittlerweile nicht mehr interessiert. Weekend, wir kennen dich nicht. Was für eine Ironie. Ach nee, du warst der, bei dem man Affen in dem Video sieht. Hey, was sagst du schon in deiner Runde im Endeffekt? Unglaublich, dass unter der Maske ein normaler Mensch drinsteckt. Hätte ich ja nie gedacht. Übertrieben krass. Schön, dass du noch ein belangloses YouTube-Video machst. Mein Gott, hau mir doch ab mit deinem depressiven Quatsch. Geh zu Casper, vielleicht sucht er noch einen Feature-Gast. Und Kids wollen nicht jedes Jahr was anderes, sondern Punchline-Rap. Deshalb wusste ich, was passiert, wenn ihr aufeinander trifft. 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Sogar ich schlag dich im Arm drücken. Und gib mal einen davon her, ich hab Krümel in den Zahnlücken. Und wenn du Sozialarbeiter bist, sag mal warum. Kriegst du deine Mama nicht vom Strich und dein Vater hängt am Spliff, er ist tagelang bekifft. Du wolltest auch mal Drogen spritzen, doch tust deine Arme leider nicht. Hm. Und deinen Auftritt beim Splash guck ich mir doch gerne an. Mal gucken, wie weit ich meinen Bierkrug werfen kann. Hey, übrigens, desinteressiert rappen war meine Idee. 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

0: Als der kleine Maulwurf eines Tages seinen Kopf aus der Erde streckte, um zu sehen, ob die Sonne schon aufgegangen war, passierte es. 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
1: Hä?
0: Und das Schlimmste, es landete direkt auf seinem Kopf.

0: Hilf! 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

0: Kopf!
1: Ah, B-Doc hier. Wir grüßen Kill Beats. Wir danken dir für den Beat, Alter.
0: Ja, danke, Bro. Vielen Dank dafür. Exclusive Beat. Brab!
1: Aber sowas von. Und jetzt zum VBT, Alter. Ey, ist mittig.
0: Alter, Frauenrap. Ich lach mich weg, Mann.
1: Scheiße, Mann. Was mit diesem Kiko? Saugeil gegen eine Wand gelaufen, oder was?
0: Oh, yeah. Alpha-Prinz, Alter. Löcher in den Luftstecher.
1: Was für ein Lappen, Alter, mit seiner Scheißmaske. Das ist die Ansage von den Dogs, Alter. Für das VBT, der Einzige, der was drauf hat, ist Gio. Und vor dem mal so ein bisschen Respekt, weil Angst gibt es nicht, Alter.
0: Respekt an Gio, weil ich habe vieles von ihm gesehen und ich find's cool, was er macht auf Faisal zum Beispiel mit seinen Drogentracks und sonst irgendwas. Finde ich cool. Coole Ideen, Digga. Viele Grüße von hier aus der Booth, bei uns hier.
1: Props von den Dogs.
0: Hey.
1: Props von den Dogs. Das war's von uns, Alter. Folgt aus VBT 2013, ihr Fotzen, Alter.
0: Und immer nur schön Welle machen, Alter, wegen fette Videos, Asthmatics mit Videos, Alter. 1,6 Mille, Junge, geht gar nicht.
1: Bra! Das war's. Wir sind raus.

0: Hey. Ja, Outro, wa? Was macht man da? Man macht natürlich wie Weekend in der Hinrunde seine Atmosphäre kaputt, indem man einfach mal Atzenkalle bringt. Der kann ja nie rappen. Dafür hat er ein bisschen Punchline-mäßig was drauf. Für ein Bier zeigt er euch bestimmt ein bisschen was davon. Los, mach mal was, rapp mal.
1: Ah, rappen. Yo, Basti, das ganze Turnier sagen sie, ich soll in deinen Battles splitten. Dankeschön, dass ich jetzt endlich ran darf. Zum Reste ficken. Mann, dieser Weekend ist kein Gegner, dem fehlen verdammte Punches. Aber die Story, wie ihr zueinander fandet, war ganz romantisch. Letztes Jahr habt ihr euch nicht gekriegt, dafür jetzt im Finale. Du bist Sozialarbeiter, der Texte schreibt? Ein Rapper für Arme. Mann, deine Hinrunde ist nicht gut geworden. Was ist denn los bei dir? Hast du dein Witzebuch verloren? Statt Ironie gibt's jetzt ernste Töne. Die Scheiße geht nicht klar. Du hast Fans gesucht, jetzt hast du ein paar weniger. Mann, die ganze Runde Trauerstimmung. Alter, dass ich nicht lache. Das Beste an deinem Video war der tanzende Affe. Und du weißt ja, dass die schaffen, Klicks zu generieren, während man sich für dich mittlerweile nicht mehr interessiert. Weekend, wir kennen dich nicht. Was für eine Ironie. Ach nee, du warst der, bei dem man Affen in dem Video sieht. Hey, was sagst du schon in deiner Runde im Endeffekt? Unglaublich, dass unter der Maske ein normaler Mensch drinsteckt. Hätte ich ja nie gedacht. Übertrieben krass. Schön, dass du noch ein belangloses YouTube-Video machst. Mein Gott, hau mir doch ab mit deinem depressiven Quatsch. Geh zu Casper, vielleicht sucht er noch einen Feature-Gast. Und Kids wollen nicht jedes Jahr was anderes, sondern Punchline-Rap. Deshalb wusste ich, was passiert, wenn ihr aufeinander trefft. Guck mal, keiner wollte wissen, was passiert, wenn du auf Basti triffst. Jetzt wirst du gefickt von einem Typen, der den Takt nicht trifft. 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Sogar ich schlag dich im Arm drücken. Und gib mal einen davon her, ich hab Krümel in den Zahnlücken. Und wenn du Sozialarbeiter bist, sag mal warum. Kriegst du deine Mama nicht vom Strich und dein Vater hängt am Split, er ist tagelang bekifft. Du wolltest auch mal Drogen spritzen, doch tust deine Arme leider nicht. Und deinen Auftritt beim Splash guck ich mir doch gerne an. Mal gucken, wie weit ich meinen Bierkrug werfen kann. Hey, übrigens, desinteressiert rappen war meine Idee. 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

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Hä? 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

0: Ja, Outro, wa? Was macht man da? Man macht natürlich wie Weekend in der Hinrunde seine Atmosphäre kaputt, indem man einfach mal Atzenkalle bringt. Der kann ja nie rappen. Dafür hat er ein bisschen Punchline-mäßig was drauf. Für ein Bier zeigt er euch bestimmt ein bisschen was davon. Los, mach mal was, rapp mal.
1: Ah, rappen. Yo, Basti, das ganze Turnier sagen sie, ich soll in deinen Battle spitten. Dankeschön, dass ich jetzt endlich ran darf. Zum Reste ficken. Mann, dieser Weekend ist kein Gegner, dem fehlen verdammte Punches. Aber die Story, wie ihr zueinander fandet, war ganz romantisch. Letztes Jahr habt ihr euch nicht gekriegt, dafür jetzt im Finale. Du bist Sozialarbeiter, der Texte schreibt? Ein Rapper für Arme. Mann, deine Hinrunde ist nicht gut geworden. Was ist denn los bei dir? Hast du dein Witzebuch verloren? Statt Ironie gibt's jetzt ernste Töne. Die Scheiße geht nicht klar. Du hast Fans gesucht, jetzt hast du ein paar weniger. Mann, die ganze Runde Trauerstimmung. Alter, dass ich nicht lache. Das Beste an deinem Video war der tanzende Affe. Und du weißt ja, dass die schaffen, Klicks zu generieren, während man sich für dich mittlerweile nicht mehr interessiert. Weekend, wir kennen dich nicht. Was für eine Ironie. Ach nee, du warst der, bei dem man Affen in dem Video sieht. Hey, was sagst du schon in deiner Runde im Endeffekt? Unglaublich, dass unter der Maske ein normaler Mensch drinsteckt. Hätte ich ja nie gedacht. Übertrieben krass. Schön, dass du noch ein belangloses YouTube-Video machst. Mein Gott, hau mir doch ab mit deinem depressiven Quatsch. Geh zu Casper, vielleicht sucht er noch einen Feature-Gast. Und Kids wollen nicht jedes Jahr was anderes, sondern Punchline-Rap. Deshalb wusste ich, was passiert, wenn ihr aufeinander trefft. Guck mal, keiner wollte wissen, was passiert, wenn du auf Basti triffst. Jetzt wirst du gefickt von einem Typen, der den Takt nicht trifft. 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Sogar ich schlag dich im Arm drücken. Und gib mal einen davon her, ich hab Krümel in den Zahnlücken. Und wenn du Sozialarbeiter bist, sag mal warum. Kriegst du deine Mama nicht vom Strich und dein Vater hängt am Spliff, er ist tagelang bekifft. Du wolltest auch mal Drogen spritzen, doch triffst deine Arme leider nicht. Und deinen Auftritt beim Splash guck ich mir doch gerne an. Mal gucken, wie weit ich meinen Bierkrug werfen kann. Hey, übrigens, desinteressiert rappen war meine Idee. 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

0: Dogs!
1: Ah, B-Dog hier. Wir grüßen Kill Beats. Wir danken dir für den Beat, Alter.
0: Ja, danke, Bro. Vielen Dank dafür. Exclusive Beat. Brap!
1: Aber sowas von. Und jetzt zum VBT, Alter. Ey, ist mittig.
0: Alter, Frauenrap. Ich lach mich weg, Mann.
1: Scheiße, Mann. Was mit diesem Kiko? Saugeil gegen eine Wand gelaufen, oder was?
0: Oh, yeah. Alpha-Prinz, Alter. Löcher in den Luftstecher.
1: Was für ein Lappen, Alter, mit seiner Scheißmaske. Das ist die Ansage von den Dogs, Alter. Für das VBT, der Einzige, der was drauf hat, ist Gio. Und vor dem mal so ein bisschen Respekt, weil Angst gibt es nicht, Alter.
0: Respekt an Gio, weil ich habe vieles von ihm gesehen und ich find's cool, was er macht auf Faisal zum Beispiel mit seinen Drogentracks und sonst irgendwas. Finde ich cool. Coole Ideen, Digga. Viele Grüße von hier aus der Booth, bei uns hier.
1: Props von den Dogs.
0: Hey.
1: Props von den Dogs. Das war's von uns, Alter. Folgt aus VBT 2013, ihr Fotzen, Alter.
0: Und immer nur schön Welle machen, Alter, wegen fette Videos. Asthmatics mit Videos, Alter. 1,6 Mille, Junge, geht gar nicht.
1: Bra! Das war's. Wir sind raus.

0: Ja, Outro, wa? Was macht man da? Man macht natürlich wie Weekend in der Hinrunde seine Atmosphäre kaputt, indem man einfach mal Atzenkalle bringt. Der kann ja nie rappen. Dafür hat er ein bisschen Punchline-mäßig was drauf. Für ein Bier zeigt er euch bestimmt ein bisschen was davon. Los, mach mal was, rapp mal.
1: Ah, rappen. Yo, Basti, das ganze Turnier sagen sie, ich soll in deinen Battles splitten. Dankeschön, dass ich jetzt endlich ran darf. Zum Reste ficken. Mann, dieser Weekend ist kein Gegner, dem fehlen verdammte Punches. Aber die Story, wie ihr zueinander fandet, war ganz romantisch. Letztes Jahr habt ihr euch nicht gekriegt, dafür jetzt im Finale. Du bist Sozialarbeiter, der Texte schreibt? Ein Rapper für Arme. Mann, deine Hinrunde ist nicht gut geworden. Was ist denn los bei dir? Hast du dein Witzebuch verloren? Statt Ironie gibt's jetzt ernste Töne. Die Scheiße geht nicht klar. Du hast Fans gesucht, jetzt hast du ein paar weniger. Mann, die ganze Runde Trauerstimmung. Alter, dass ich nicht lache. Das Beste an deinem Video war der tanzende Affe. Und du weißt ja, dass die schaffen, Klicks zu generieren, während man sich für dich mittlerweile nicht mehr interessiert. Weekend, wir kennen dich nicht. Was für eine Ironie. Ach nee, du warst der, bei dem man Affen in dem Video sieht. Hey, was sagst du schon in deiner Runde im Endeffekt? Unglaublich, dass unter der Maske ein normaler Mensch drinsteckt. Hätte ich ja nie gedacht. Übertrieben krass. Schön, dass du noch ein belangloses YouTube-Video machst. Mein Gott, hau mir doch ab mit deinem depressiven Quatsch. Geh zu Casper, vielleicht sucht er noch einen Feature-Gast. Und Kids wollen nicht jedes Jahr was anderes, sondern Punchline-Rap. Deshalb wusste ich, was passiert, wenn ihr aufeinander trifft. Guck mal, keiner wollte wissen, was passiert, wenn du auf Basti triffst. Jetzt wirst du gefickt von einem Typen, der den Takt nicht trifft. Guck mal, Weekend. Sogar ich schlag dich im Arm drücken. Und gib mal einen davon her, ich hab Krümel in den Zahnlücken. Und wenn du Sozialarbeiter bist, sag mal warum. Kriegst du deine Mama nicht vom Strich und dein Vater hängt am Split, der ist tagelang bekifft. Du wolltest auch mal Drogen spritzen, doch tust deine Arme leider nicht. Und deinen Auftritt beim Splash guck ich mir doch gerne an. 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

0: Ja, Outro, wa? Was macht man da? Man macht natürlich wie Weekend in der Hinrunde seine Atmosphäre kaputt, indem man einfach mal Atzenkalle bringt. Der kann ja nie rappen. Dafür hat er ein bisschen Punchline-mäßig was drauf. Für ein Bier zeigt er euch bestimmt ein bisschen was davon. Los, mach mal was, rapp mal.
1: Ah, rappen. Yo, Basti, das ganze Turnier sagen sie, ich soll in deinen Battles spitten. Dankeschön, dass ich jetzt endlich ran darf. Zum Reste ficken. Mann, dieser Weekend ist kein Gegner, dem fehlen verdammte Punches. Aber die Story, wie ihr zueinander fandet, war ganz romantisch. Letztes Jahr habt ihr euch nicht gekriegt, dafür jetzt im Finale. Du bist Sozialarbeiter, der Texte schreibt? Ein Rapper für Arme. Mann, deine Hinrunde ist nicht gut geworden. Was ist denn los bei dir? Hast du dein Witzebuch verloren? Statt Ironie gibt's jetzt ernste Töne. Die Scheiße geht nicht klar. Du hast Fans gesucht, jetzt hast du ein paar weniger. Mann, die ganze Runde Trauerstimmung. Alter, dass ich nicht lache. Das Beste an deinem Video war der tanzende Affe. Und du weißt ja, dass die schaffen, Klicks zu generieren, während man sich für dich mittlerweile nicht mehr interessiert. Weekend, wir kennen dich nicht. Was für eine Ironie. Ach nee, du warst der, bei dem man Affen in dem Video sieht. Hey, was sagst du schon in deiner Runde im Endeffekt? Unglaublich, dass unter der Maske ein normaler Mensch drinsteckt. Hätte ich ja nie gedacht. Übertrieben krass. Schön, dass du noch ein belangloses YouTube-Video machst. Mein Gott, hau mir doch ab mit deinem depressiven Quatsch. Geh zu Casper, vielleicht sucht er noch einen Feature-Gast. Und Kids wollen nicht jedes Jahr was anderes, sondern Punchline-Rap. Deshalb wusste ich, was passiert, wenn ihr aufeinander trifft. 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Sogar ich schlag dich im Arm drücken. 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Und wenn du Sozialarbeiter bist, sag mal warum. 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Du wolltest auch mal Drogen spritzen, doch tust deine Arme leider nicht. Und deinen Auftritt beim Splash guck ich mir doch gerne an. Mal gucken, wie weit ich meinen Bierkrug werfen kann. Hey, übrigens, desinteressiert rappen war meine Idee. 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

0: Ah, B-Doc hier. Wir grüßen Kill Beats. Wir danken dir für den Beat, Alter.
1: Ja, danke, Bro. Vielen Dank dafür. Exclusive Beat. Brab!
0: Aber sowas von. Und jetzt zum VBT, Alter. Ey, ist mittig.
1: Alter, Frauenrap. Haha, ich lach mich weg, Mann.
0: Scheiße, Mann. Was mit diesem Kiko? Saugeil gegen eine Wand gelaufen, oder was?
1: Oh, yeah. Alpha-Prinz, Alter. Löcher in den Luftstecher.
0: Was für ein Lappen, Alter, mit seiner Scheißmaske. Das ist die Ansage von den Dogs, Alter. Für das VBT, der Einzige, der was drauf hat, ist Gio. Und vor dem war so ein bisschen Respekt, weil Angst gibt es nicht, Alter.
1: Respekt an Gio, weil ich habe vieles von ihm gesehen und ich find's cool, was er macht auf Faisal zum Beispiel mit seinen Drogentracks und sonst irgendwas. Finde ich cool. Coole Ideen, Digga. Viele Grüße von hier aus der Booth, bei uns hier.
0: Props von den Dogs.
1: Hey.
0: Props von den Dogs. Das war's von uns, Alter. Folgt aus VBT 2013, ihr Fotzen, Alter.
1: Und immer nur schön Welle machen, Alter, wegen fette Videos, Asthmatics mit Videos, Alter. 1,6 Mille, Junge, geht gar nicht.
0: Bra! Das war's. Wir sind raus.

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1: Ja. Yeah. 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

0: Hey. Jo, Outro war. Was macht man da? Man macht natürlich wie Weekend in der Hinrunde seine Atmosphäre kaputt, indem man einfach mal Atzenkalle bringt. Der kann ja nie rappen. Dafür hat er ein bisschen Punchline-mäßig was drauf. Für ein Bier zeigt er euch bestimmt ein bisschen was davon. Los, mach mal was, rapp mal.
1: Ah, rappen. Yo, Basti, das ganze Turnier sagen sie, ich soll in deinen Battles spitten. Dankeschön, dass ich jetzt endlich ran darf. Zum Reste ficken. Mann, dieser Weekend ist kein Gegner, dem fehlen verdammte Punches. Aber die Story, wie ihr zueinander fandet, war ganz romantisch. Letztes Jahr habt ihr euch nicht gekriegt, dafür jetzt im Finale. Du bist Sozialarbeiter, der Texte schreibt? Ein Rapper für Arme. Pff, Mann, deine Hinrunde ist nicht gut geworden. Was ist denn los bei dir? Hast du dein Witzebuch verloren? Statt Ironie gibt's jetzt ernste Töne. Die Scheiße geht nicht klar. Du hast Fans gesucht, jetzt hast du ein paar weniger. Mann, die ganze Runde Trauerstimmung. Alter, dass ich nicht lache. Das Beste an deinem Video war der tanzende Affe. Und du weißt ja, dass die schaffen, Klicks zu generieren, während man sich für dich mittlerweile nicht mehr interessiert. Weekend, wir kennen dich nicht. Was für eine Ironie. Ach nee, du warst der, bei dem man Affen in dem Video sieht. Hey, was sagst du schon in deiner Runde im Endeffekt? Unglaublich, dass unter der Maske ein normaler Mensch drinsteckt. Hätte ich ja nie gedacht. Übertrieben krass. Schön, dass du noch ein belangloses YouTube-Video machst. Mein Gott, hau mir doch ab mit deinem depressiven Quatsch. Geh zu Casper, vielleicht sucht er noch einen Feature-Gast. Und Kids wollen nicht jedes Jahr was anderes, sondern Punchline-Rap. Deshalb wusste ich, was passiert, wenn ihr aufeinander trifft. 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Und gib mal einen davon her, ich hab Krümel in den Zahnlücken. Und wenn du Sozialarbeiter bist, sag mal warum. Kriegst du deine Mama nicht vom Strich und dein Vater hängt am Spliff, er ist tagelang bekifft. 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Hey, übrigens, desinteressiert rappen war meine Idee. 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Erzähl uns nie wieder, du Fotze, hättest kein Interesse an deinem Gegner.

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0: Detox!
1: Ah, B-Doc hier. Wir grüßen Kill Beats. Wir danken dir für den Beat, Alter.
0: Ja, danke, Bro. Vielen Dank dafür. Exclusive Beat. Brap!
1: Aber sowas von. Und jetzt zum VBT, Alter. Ey, ist mittig.
0: Alter, Frauenrap. Haha, ich lach mich weg, Mann.
1: Scheiße, Mann. Was mit diesem Kiko? Saugeil gegen eine Wand gelaufen, oder was?
0: Oh, yeah. Alpha-Prinz, Alter. Löcher in den Luftstecher.
1: Was für ein Lappen, Alter, mit seiner Scheißmaske. Das ist die Ansage von den Dogs, Alter. Für das VBT, der Einzige, der was drauf hat, ist Gio. Und vor dem mal so ein bisschen Respekt, weil Angst gibt es nicht, Alter.
0: Respekt an Gio, weil ich habe vieles von ihm gesehen und ich find's cool, was er macht auf Faisal zum Beispiel mit seinen Drogentracks und sonst irgendwas. Finde ich cool. Coole Ideen, Digga. Viele Grüße von hier aus der Booth, bei uns hier.
1: Props von den Dogs. Props. Props von den Dogs. Das war's von uns, Alter. Folgt aus VBT 2013, ihr Fotzen, Alter.
0: Und immer nur schön Welle machen, Alter, wegen fette Videos. Asthmatics mit Videos, Alter. 1,6 Mille, Junge, geht gar nicht.
1: Bra! Das war's. Wir sind raus.

0: Evet.
1: Ich bin voll, das sieht man voll auf der fucking Jogginghose, Mann. Jetzt muss ich so ein bisschen die Kante in die Boxershorts schmieren.

0: Hey. Ja, Outro, wa? Was macht man da? Man macht natürlich wie Weekend in der Hinrunde seine Atmosphäre kaputt, indem man einfach mal Atzenkalle bringt. Der kann ja nie rappen. Dafür hat er ein bisschen Punchline-mäßig was drauf. Für ein Bier zeigt er euch bestimmt ein bisschen was davon. Los, mach mal was, rapp mal.
1: Ah, rappen. Yo, Basti, das ganze Turnier sagen sie, ich soll in deinen Battles spitten. Dankeschön, dass ich jetzt endlich ran darf. Zum Reste ficken. Mann, dieser Weekend ist kein Gegner, dem fehlen verdammte Punches. Aber die Story, wie ihr zueinander fandet, war ganz romantisch. Letztes Jahr habt ihr euch nicht gekriegt, dafür jetzt im Finale. Du bist Sozialarbeiter, der Texte schreibt? Ein Rapper für Arme. Mann, deine Hinrunde ist nicht gut geworden. Was ist denn los bei dir? Hast du dein Witzebuch verloren? Statt Ironie gibt's jetzt ernste Töne. Die Scheiße geht nicht klar. Du hast Fans gesucht, jetzt hast du ein paar weniger. Mann, die ganze Runde Trauerstimmung. Alter, dass ich nicht lache. Das Beste an deinem Video war der tanzende Affe. Und du weißt ja, dass die schaffen, Klicks zu generieren, während man sich für dich mittlerweile nicht mehr interessiert. Weekend, wir kennen dich nicht. Was für eine Ironie. Ach nee, du warst der, bei dem man Affen in dem Video sieht. Hey, was sagst du schon in deiner Runde im Endeffekt? Unglaublich, dass unter der Maske ein normaler Mensch drinsteckt. Hätte ich ja nie gedacht. Übertrieben krass. Schön, dass du noch ein belangloses YouTube-Video machst. Mein Gott, hau mir doch ab mit deinem depressiven Quatsch. Geh zu Casper, vielleicht sucht er noch einen Feature-Gast. Und Kids wollen nicht jedes Jahr was anderes, sondern Punchline-Rap. 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

0: Hey. Jo, Outro, wa? Was macht man da? Man macht natürlich wie Weekend in der Hinrunde seine Atmosphäre kaputt, indem man einfach mal Atzenkalle bringt. Der kann ja nie rappen. Dafür hat er ein bisschen Punchline-mäßig verdruckt. 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
1: Ah, rappen. Yo, Basti, das ganze Turnier sagen sie, ich soll in deinen Battles spitten. Dankeschön, dass ich jetzt endlich ran darf. Zum Reste ficken. Mann, dieser Weekend ist kein Gegner, dem fehlen verdammte Punches. Aber die Story, wie ihr zueinander fandet, war ganz romantisch. Letztes Jahr habt ihr euch nicht gekriegt, dafür jetzt im Finale. Du bist Sozialarbeiter, der Texte schreibt? Ein Rapper für Arme. Mann, deine Hinrunde ist nicht gut geworden. Was ist denn los bei dir? Hast du dein Witzebuch verloren? 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Mann, die ganze Runde Trauerstimmung. Alter, dass ich nicht lache. 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Und du weißt ja, dass die schaffen, Klicks zu generieren, während man sich für dich mittlerweile nicht mehr interessiert. Weekend, wir kennen dich nicht. Was für eine Ironie. Ach nee, du warst der, bei dem man Affen in dem Video sieht. Hey, was sagst du schon in deiner Runde im Endeffekt? Unglaublich, dass unter der Maske ein normaler Mensch drinsteckt. Hätte ich ja nie gedacht. Übertrieben krass. Schön, dass du noch ein belangloses YouTube-Video machst. Mein Gott, hau mir doch ab mit deinem depressiven Quatsch. Geh zu Casper, vielleicht sucht er noch einen Feature-Gast. Und Kids wollen nicht jedes Jahr was anderes, sondern Punchline-Rap. 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
2: Abtropfen.

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0: Hey. Ja, Outro, wa? Was macht man da? Man macht natürlich wie Weekend in der Hinrunde seine Atmosphäre kaputt, indem man einfach mal Atzenkalle bringt. Der kann ja nie rappen. Dafür hat er ein bisschen Punchline-mäßig was drauf. Für ein Bier zeigt er euch bestimmt ein bisschen was davon. Los, mach mal was, rapp mal.
1: Ah, rappen. Yo, Basti, das ganze Turnier sagen sie, ich soll in deinen Battles spitten. Dankeschön, dass ich jetzt endlich ran darf. Zum Reste ficken. Mann, dieser Weekend ist kein Gegner, dem fehlen verdammte Punches. Aber die Story, wie ihr zueinander fandet, war ganz romantisch. Letztes Jahr habt ihr euch nicht gekriegt, dafür jetzt im Finale. Du bist Sozialarbeiter, der Texte schreibt? Ein Rapper für Arme. Mann, deine Hinrunde ist nicht gut geworden. Was ist denn los bei dir? Hast du dein Witzebuch verloren? Statt Ironie gibt's jetzt ernste Töne. Die Scheiße geht nicht klar. Du hast Fans gesucht, jetzt hast du ein paar weniger. Mann, die ganze Runde Trauerstimmung. 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Und du weißt ja, dass die schaffen, Klicks zu generieren, während man sich für dich mittlerweile nicht mehr interessiert. Weekend, wir kennen dich nicht. Was für eine Ironie. Ach nee, du warst der, bei dem man Affen in dem Video sieht. Hey, was sagst du schon in deiner Runde im Endeffekt? Unglaublich, dass unter der Maske ein normaler Mensch drinsteckt. Hätte ich ja nie gedacht. Übertrieben krass. Schön, dass du noch ein belangloses YouTube-Video machst. Mein Gott, hau mir doch ab mit deinem depressiven Quatsch. Geh zu Casper, vielleicht sucht er noch einen Feature-Gast. Und Kids wollen nicht jedes Jahr was anderes, sondern Punchline-Rap. 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Mal gucken, wie weit ich meinen Bierkrug werfen kann. Hey, übrigens, desinteressiert rappen war meine Idee. 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

0: Die Dogs!
1: Ah, B-Dog hier. Wir grüßen Kill Beats. Wir danken dir für den Beat, Alter.
0: Ja, danke, Bro. Vielen Dank dafür. Exclusive Beat. Brapp!
1: Aber sowas von. Und jetzt zum VBT, Alter. Ey, ist mittig.
0: Alter, Frauenrap. Haha, ich lach mich weg, Mann.
1: Scheiße, Mann. Was mit diesem Kiko? Saugeil gegen eine Wand gelaufen, oder was?
0: Oh, yeah. Alpha-Prinz, Alter. Löcher in den Luftstecher.
1: Was für ein Lappen, Alter, mit seiner Scheißmaske. Das ist die Ansage von den Dogs, Alter. Für das VBT, der Einzige, der was drauf hat, ist Gio. Und vor dem mal so ein bisschen Respekt, weil Angst gibt es nicht, Alter.
0: Respekt an Gio, weil ich habe vieles von ihm gesehen und ich find's cool, was er macht auf Faisal zum Beispiel mit seinen Drogentracks und sonst irgendwas. Finde ich cool. Coole Ideen, Digga. Viele Grüße von hier aus der Booth, bei uns hier.
1: Props von den Dogs.
0: Hey.
1: Props von den Dogs. Das war's von uns, Alter. Folgt aus VBT 2013, ihr Fotzen, Alter.
0: Und immer nur schön Welle machen, Alter, wegen fette Videos. Asthmatics mit Videos, Alter. 1,6 Mille, Junge, geht gar nicht.
1: Bra! Das war's. Wir sind raus.

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0: Hi, Mamuna.
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0: Hey. Ja, Outro, wa? Was macht man da? Man macht natürlich wie Weekend in der Hinrunde seine Atmosphäre kaputt, indem man einfach mal Atzenkalle bringt. Der kann ja nie rappen. Dafür hat er ein bisschen Punchline-mäßig verdruckt. Für ein Bier zeigt er euch bestimmt ein bisschen was davon. Los, mach mal was, rapp mal.
1: Ah, rappen. Yo, Basti, das ganze Turnier sagen sie, ich soll in deinen Battles spitten. Dankeschön, dass ich jetzt endlich ran darf. Zum Reste ficken. Mann, dieser Weekend ist kein Gegner, dem fehlen verdammte Punches. Aber die Story, wie ihr zueinander fandet, war ganz romantisch. Letztes Jahr habt ihr euch nicht gekriegt, dafür jetzt im Finale. Du bist Sozialarbeiter, der Texte schreibt? Ein Rapper für Arme. Mann, deine Hinrunde ist nicht gut geworden. Was ist denn los bei dir? Hast du dein Witzebuch verloren? Statt Ironie gibt's jetzt ernste Töne. Die Scheiße geht nicht klar. 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Mann, die ganze Runde Trauerstimmung. Alter, dass ich nicht lache. Das Beste an deinem Video war der tanzende Affe. Und du weißt ja, dass die schaffen, Klicks zu generieren, während man sich für dich mittlerweile nicht mehr interessiert. 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Was für eine Ironie. Ach nee, du warst der, bei dem man Affen in dem Video sieht. Hey, was sagst du schon in deiner Runde im Endeffekt? Unglaublich, dass unter der Maske ein normaler Mensch drinsteckt. Hätte ich ja nie gedacht. Übertrieben krass. Schön, dass du noch ein belangloses YouTube-Video machst. 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

0: Hey. Jo, Outro, wa? Was macht man da? Man macht natürlich wie Weekend in der Hinrunde seine Atmosphäre kaputt, indem man einfach mal Atzenkalle bringt. Der kann ja nie rappen. Dafür hat er ein bisschen Punchline-mäßig verdruckt. Für ein Bier zeigt er euch bestimmt ein bisschen was davon. Los, mach mal was, rapp mal.
1: Ah, rappen. Yo, Basti, das ganze Turnier sagen sie, ich soll in deinen Battles spitten. Dankeschön, dass ich jetzt endlich ran darf. Zum Reste ficken. Mann, dieser Weekend ist kein Gegner, dem fehlen verdammte Punches. Aber die Story, wie ihr zueinander fandet, war ganz romantisch. Letztes Jahr habt ihr euch nicht gekriegt, dafür jetzt im Finale. Du bist Sozialarbeiter, der Texte schreibt? Ein Rapper für Arme. Mann, deine Hinrunde ist nicht gut geworden. 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Mann, die ganze Runde Trauerstimmung. 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Und du weißt ja, dass die schaffen, Klicks zu generieren, während man sich für dich mittlerweile nicht mehr interessiert. 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Was für eine Ironie. Ach nee, du warst der, bei dem man Affen in dem Video sieht. Hey, was sagst du schon in deiner Runde im Endeffekt? Unglaublich, dass unter der Maske ein normaler Mensch drinsteckt. Hätte ich ja nie gedacht. Übertrieben krass. Schön, dass du noch ein belangloses YouTube-Video machst. 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

0: Beat Dogs!
1: Ah, B-Dog hier. Wir grüßen Kill Beats. Wir danken dir für den Beat, Alter.
0: Ja, danke, Bro. Vielen Dank dafür. Exclusive Beat. Brap!
1: Aber sowas von. Und jetzt zum VBT, Alter. Ey, ist mittig.
0: Alter, Frauenrap. Haha, ich lach mich weg, Mann.
1: Scheiße, Mann. Was mit diesem Kiko? Saugeil gegen eine Wand gelaufen, oder was?
0: Oh, yeah. Alpha-Prinz, Alter. Löcher in den Luftstecher.
1: Was für ein Lappen, Alter, mit seiner Scheißmaske. Das ist die Ansage von den Dogs, Alter. Für das VBT, der Einzige, der was drauf hat, ist Gio. Und vor dem mal so ein bisschen Respekt, weil Angst gibt es nicht, Alter.
0: Respekt an Gio, weil ich habe vieles von ihm gesehen und ich find's cool, was er macht auf Faisal zum Beispiel mit seinen Drogentracks und sonst irgendwas. Finde ich cool. Coole Ideen, Digga. Viele Grüße von hier aus der Booth, bei uns hier.
1: Props von den Dogs.
0: Hey.
1: Props von den Dogs, das war's von uns, Alter. Folgt aus VBT 2013, ihr Fotzen, Alter.
0: Und immer nur schön Welle machen, Alter, wegen fette Videos. Asthmatics mit Videos, Alter. 1,6 Mille, Junge, geht gar nicht.
1: Bra! Das war's. Wir sind raus.

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0: Hey. Ja, Outro, wa? Was macht man da? Man macht natürlich wie Weekend in der Hinrunde seine Atmosphäre kaputt, indem man einfach mal Atzenkalle bringt. Der kann ja nie rappen. Dafür hat er ein bisschen Punchline-mäßig was drauf. Für ein Bier zeigt er euch bestimmt ein bisschen was davon. Los, mach mal was, rapp mal.
1: Ah, rappen. Yo, Basti, das ganze Turnier sagen sie, ich soll in deinen Battles bitten. 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Zum Reste ficken. Mann, dieser Weekend ist kein Gegner, dem fehlen verdammte Punches. Aber die Story, wie ihr zueinander fandet, war ganz romantisch. Letztes Jahr habt ihr euch nicht gekriegt, dafür jetzt im Finale. Du bist Sozialarbeiter, der Texte schreibt? Ein Rapper für Arme. Mann, deine Hinrunde ist nicht gut geworden. Was ist denn los bei dir? Hast du dein Witzebuch verloren? Statt Ironie gibt's jetzt ernste Töne. Die Scheiße geht nicht klar. Du hast Fans gesucht, jetzt hast du ein paar weniger. Mann, die ganze Runde Trauerstimmung. Alter, dass ich nicht lache. Das Beste an deinem Video war der tanzende Affe. Und du weißt ja, dass die schaffen, Klicks zu generieren, während man sich für dich mittlerweile nicht mehr interessiert. 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Was für eine Ironie. Ach nee, du warst der, bei dem man Affen in dem Video sieht. Hey, was sagst du schon in deiner Runde im Endeffekt? Unglaublich, dass unter der Maske ein normaler Mensch drinsteckt. Hätte ich ja nie gedacht. Übertrieben krass. Schön, dass du noch ein belangloses YouTube-Video machst. 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

0: Roller zwischenzeitlich voll.
1: Als der kleine Maulwurf eines Tages seinen Kopf aus der Erde streckte, um zu sehen, ob die Sonne schon aufgegangen war, passierte es. 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

0: Ah, B-Doc hier. Wir grüßen Kill Beats. Wir danken dir für den Beat, Alter.
1: Ja, danke, Bro. Vielen Dank dafür. Exclusive Beat. Brapp!
0: Aber sowas von. Und jetzt zum VBT, Alter. Ey, ist mittig.
1: Alter, Frauenrap. Ich lach mich weg, Mann.
0: Scheiße, Mann. Was mit diesem Kiko? Saugeil gegen eine Wand gelaufen, oder was?
1: Oh, yeah. Alpha-Prinz, Alter. Löcher in den Luftstecher.
0: Was für ein Lappen, Alter, mit seiner Scheißmaske. Das ist die Ansage von den Dogs, Alter. Für das VBT, der Einzige, der was drauf hat, ist Gio. Und vor dem mal so ein bisschen Respekt, weil Angst gibt es nicht, Alter.
1: Respekt an Gio, weil ich habe vieles von ihm gesehen und ich find's cool, was er macht auf Faisal zum Beispiel mit seinen Drogentracks und sonst irgendwas. Finde ich cool, coole Ideen, Digga. Viele Grüße von hier aus der Booth bei uns hier.
0: Props von den Dogs.
1: Hey.
0: Props von den Dogs, das war's von uns, Alter. Folgt uns VBT 2013, ihr Fotzen, Alter.
1: Und immer nur schön Welle machen, Alter, wegen fette Videos, Asthmatics mit Videos, Alter. 1,6 Mille, Junge, geht gar nicht.
0: Bra! Das war's, wir sind raus.

0: Kulo.
1: Aber ey, Basro, ich heiße da so.
2: Oh, sorry, Digga. Da so. Bei mir heißt es ja auch nicht Fiddle.

0: Ja, Outro, wa? 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

0: Als der kleine Maulwurf eines Tages seinen Kopf aus der Erde streckte, um zu sehen, ob die Sonne schon aufgegangen war, passierte es. Es war rund und braun, sah ein bisschen aus wie eine Wurst.
1: Hä?
0: Und das Schlimmste, es landete direkt auf seinem Kopf.

0: Hey. 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

0: Dankeschön.
1: Ja, ich bin's.

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0: verkauft. T-Shirts, Einteiler, alles.
1: Yeah. Was geht ab?
2: Guten Morgen.
1: Wochenende.
2: Oh.
1: VBT.
2: Was geht ab?
1: Rappers in. Ganz großes Kino.

0: Okay, Koro, die Fotze deiner Mutter sieht aus wie ein Cordon Bleu.
1: Ja. Yeah. ESCA. Das ist was anderes.

0: Dogs!
1: Ah, B-Dog hier. Wir grüßen Kill Beats. Wir danken dir für den Beat, Alter.
0: Ja, danke, Bro. Vielen Dank dafür. Exclusive Beat. Brab!
1: Aber sowas von. Und jetzt zum VBT, Alter. Ey, ist mittig.
0: Alter, Frauenrap. Haha, ich lach mich weg, Mann.
1: Scheiße, Mann. Was mit diesem Kiko? Saugeil gegen eine Wand gelaufen, oder was?
0: Oh, yeah. Alpha-Prinz, Alter. Löcher in den Luftstecher.
1: Was für ein Lappen, Alter, mit seiner Scheißmaske. Das ist die Ansage von den Dogs, Alter. Für das VBT, der Einzige, der was drauf hat, ist Gio. Und vor dem mal so ein bisschen Respekt, weil Angst gibt es nicht, Alter.
0: Respekt an Gio, weil ich habe vieles von ihm gesehen und ich find's cool, was er macht auf Faisal zum Beispiel mit seinen Drogentracks und sonst irgendwas. Finde ich cool. Coole Ideen, Digga. Viele Grüße von hier aus der Booth, bei uns hier.
1: Props von den Dogs.
0: Hey!
1: Props von den Dogs, das war's von uns, Alter. Folgt aus VBT 2013, ihr Fotzen, Alter.
0: Und immer nur schön Welle machen, Alter, wegen fette Videos. Asthmatics mit Videos, Alter. 1,6 Mille, Junge, geht gar nicht.
1: Bra! Das war's, wir sind raus.

0: Ey, Basro, ich heiße Dazo.
1: Oh, sorry, Digga. Dazo. Bei mir heißt es ja auch nicht Fiddle.
2: Yeah! Bammel die Hauer, die Huber, die Bammel die Bumm.

0: jeden Fall am zwischenzeitlich voll
1: okay, kannst anfangen.
2: Ja?
1: Ja.

0: Explosion. Also fange nicht so lange, fange nicht zu wurmen.
1: Huh?

Als der kleine Maulwurf eines Tages seinen Kopf aus der Erde streckte, um zu sehen, ob die Sonne schon aufgegangen war, passierte es. Es war rund und braun, sah ein bisschen aus wie eine Wurst. Hä? Und das Schlimmste, es landete direkt auf seinem Kopf.